Frau Feinstein, Frau Schmidt, Edmund Erlebschaft. Sie sind also von der Geschichte.